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1: Hallo zusammen, hier ist Franks Musikkiste und in unserer heutigen Ausgabe möchte ich euch die Band Scorpio vorstellen. Es geht also nicht um die Scorpions aus Hannover, sondern um die Hardrock-Band Scorpio aus Ungarn. Sie existierte von 1973 bis 1979 und zum Einstieg hören wir deren Titel Mädchen, sag's mir jetzt. Hier ist Scorpio.

Hardrock aus Ungarn, mit ein wenig Paprika dazu gemischt und dargeboten von Károly Freneis und seiner Band Scorpio aus Budapest. Der Bassist und Sänger Károly Freneis war kein Unbekannter in der ungarischen Rockszene. Er hatte bereits seit 1970 bei Lokomotiv GT gespielt, sich dann aber 1973 eine eigene Band zugelegt. Zusammen mit dem Gitarristen Antal Gábor Szücs, dessen Schwester übrigens eine bekannte Rocksängerin Judith Szücs ist, nahm die Band 1973-74 das erste Album mit dem Titel Das Rennen auf. Dieses Album gilt auch heute noch als eines der drei besten Rockalben der 70er Jahre in Ungarn. Scorpio trat einige Male auch in der DDR auf. Ich kann mich gut erinnern, dass die Zeitschrift Melodie und Rhythmus einmal ein großes Poster im Mittelteil von Scorpio brachte und sogar die DEFA einen kleinen Disco-Film drehte. Hierin kann man die Band bei bester Spiellaune mit einer echten Bühnenshow bewundern. Irgendwann zu dieser Zeit hatte ich auch herausgefunden, dass unsere Leihbibliothek in Schwarzenberg LPs von ungarischen und polnischen Bands führte und ich mir voller Begeisterung die 73er LP Das Rennen oder auch das Folgealbum die 76er LP Samstagnacht in aller Ruhe zu Hause anhören konnte. So hören wir als nächstes nun einen der wenigen Songs, die Scorpio auch in deutscher Sprache aufgenommen haben. Dieser erschien sogar auf einer Amiga-LP, der sogenannten Hallo-Serie. Wir hören nun die zu Herzen gehende Ballade Urgroßvater sagte.

Was für ein schöner, aber auch trauriger Titel über unsere Großväter und Urgroßväter, die uns eine Menge zu erzählen hatten und die aber auch, genau wie wir, irgendwann mal von dieser Welt gehen müssen. Ihr hört Franks Musikkiste und ich möchte unseren heutigen musikalischen Ausflug in die ehemalige Volksrepublik Ungarn mit der Band Scorpio mit einer wunderschönen Ballade beschließen. Ihr hört eine im damals typischen Rocksound mit Hammond-Orgel, Fender-Gitarre und Marshall-Verstärker eingespielte Titel von 1976. Hier ist nochmal Scorpio mit »Wenn du neu beginnst«.

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1: Pivo.
2: In keinem Land der Welt wird pro Kopf mehr Bier getrunken als in der Tschechischen Republik. 159 Liter Bier pro Jahr, pro Kopf. Bier gilt als Grundnahrungsmittel, was leider auch die tschechische Unfallstatistik zeigt. Tschechisches Bier schmeckt nicht nur den Tschechen. Bier ist auch einer der wichtigsten Exportartikel des Landes. Mehr als 2 Millionen Hektoliter werden jedes Jahr ausgeführt, davon 40% allein nach Deutschland.
3: Plzeňský Prazdroj,
1: Gambrinus,
3: Velkopopovický Kozel,
1: Radegast,
3: Staropramen,
1: Braník,
3: Velvet,
1: Starobrno,
3: Krušovice,
1: Zlatopramen,
3: Březňák,
1: Budějovický Budvar,
3: Litovel,
1: Zubr
3: a Holba.
2: Um nur einige Namen zu nennen, nicht wenige Marken sind auch in Deutschland bekannt. Mehr als 40 große industrielle Bierbrauereien gibt es, über 70 kleine und mittelständische Brauereien, die meist nur für den heimischen Markt produzieren. Tschechisches Bier gilt im weltweiten Vergleich eher als bitteres Bier. Das liegt an einem besonderen Verfahren mit genau festgelegten Temperaturen zur Gärung und Reifung. Es gibt strikte Vorgaben für den Hopfen, Malzanteil und bei der Herstellung. So muss beispielsweise Sommergerste zur Malzgewinnung verwendet werden. Der charakteristische Geschmack tschechischer Biere kommt durch einen höheren pH-Wert und einen höheren Anteil an aromatischen Verbindungen, weit mehr zum Beispiel als bei deutschen Bieren. So wie Nürnberger Lebkuchen und Lübecker Marzipan in Deutschland, ist in Tschechien das Bier eine rechtlich geschützte Bezeichnung, ein Symbol des Landes. Die Bezeichnung
3: České pivo.
2: Tschechisches Bier ist daher seit 2008 als geografische Angabe geschützt.
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0: Mundartliches, sagen wir es in unserer Sprache.
1: Im Eberdorf reden sie anders als im Unnerdorf.
2: Das ist was Schönes, das empfehle ich weiter.
3: Ich sage, das ist gut, weil die Bayern verbinden sich die Gosch nicht. Und wir verbinden uns die Gosch hier im Leuten.
2: Ja, ich würde mich freuen, wenn man einfach den Leuten suggerieren könnte, es gibt Dinge, die sei einfach und trotzdem richtig schön.
1: Im Eberdorf reden sie anders als im Unnerdorf.
4: Ich bin ja Urerzgebirger.
2: Und der Mensch, der also sich mit Laptop und mit sonst was umgibt, dass da wieder merkt.
3: Man kann halt alles vereinheitlichen, globalisieren und sonst was, sondern der Mundart, die gehört nur dazu und das ist die Identität von uns.
2: Ganz einfache, kleine Dinge, sei schön. Keine schönen Waren muss man entdecken.
1: Aber beim Metzentrieben, das hat sie mir haben Kinder fast. Das kann man nicht machen, das hat eine Moin geht immer. Über sowas, da könnte ich mich zurück. Zum Beispiel, also komischen Dialekt reden sie in Bayern und in Berlin. Also im Erzgebirg ist eigentlich eine Sprache, die nicht komisch ist. Das ist das, was man jeden Tag hört.
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5: Klick auf! Ich möchte euch heute mal ein Gedicht für Drogen vom Safenloop aus Eimstock. Und es heißt Der Musikanten-Gulius. Geht's früher mit der ersten Lerch, da taucht auch der Gulius auf. Stund mit seinem Bloßbein auf der Straße und spielet uns ein Liedl auf. Da hieß der Gulius ist da, nu geht's auch auf den Sommer zu. Nu waren die Wiesen wieder grün und mit dem blüht alles schön. Da gingen alle Fenster auf, geht's hat sein Lied gekannt. Der Musikanten Gulius spielt und Gruß und Klar kam angerannt. Da hieß, der Gulius ist da, nu geht's auch auf den Sommer zu. Nu waren die Wiesen wieder grün und mit dem blüht alles schön. Und wie sich rindem alles freit, da lachet still der alte Mann und nickt zufrieden, dass sein Lied ein andere glücklich machen kann. Er singt, nu bin ich wieder da, nu geht's auch auf den Sommer zu. Nu waren die Wiesen wieder grün und mit dem blüht alles schön. Auch dies gar singt der erste Lerch, ihr Lied von Frühlingsauferstieh. Und aus dem Gulius sind grob, ruft's über unter Dörfel hin. Der Gulius, da ist schon da, nu geht's auch auf den Sommer zu. Es muss alles blühen und vergehen, wie gäb's des Sitz der Auferstieh. Leg auf, ihr Leid, und vielen Dank, sucht euch aus Dum, der Schubert Frank.
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1: Wenn es um Geldanlagen geht, sollte man Profis fragen. Viele haben bei Tipps aus dem Freundeskreis schon das Gefühl, jetzt bin ich aber ausreichend informiert. Kostenlose Tipps aus dem Freundeskreis haben jedoch manchen zu teuren Fehlentscheidungen geführt. Andere meinen, ich selber bin Fachmann genug, das brachte sie an den Rand der Verzweiflung. Bei der richtigen Adresse um Rat fragen kann vor finanziellen Einbrüchen bewahren. In der Bibel steht ein Text vom Musiker Asaf, er erklärt, wo er um Rat fragt. Mit deinem Rat leitest du mich und nimmst mich am Ende in Ehren auf, hat er geschrieben. In diesem Lied geht es Asaf nicht um Geldfragen, sondern um Lebensfragen. Die Adresse, wo er sich Rat holt, ist Gott. So wie bei Geldfragen die richtige Adresse wichtig ist, braucht ein Mensch für seine Lebensfragen auch die richtige Adresse, damit sein Leben nicht zur Fehlinvestition wird. Beim Besuch eines Bankdirektors wurde mir erneut gezeigt, wie jemand von Gott geführt und gehalten wird. Der Bankdirektor erzählte mir von seiner Not. Es war eine schlimme Diagnose, die der Arzt ihm offenbart hatte. Der Banker sagte, ab diesem Punkt interessieren dich nicht mehr der Kontostand oder die Börsenwerte. Da ist alles urplötzlich belanglos. Glücklicherweise hat es dieser Mann in seinem Leben so gehalten, wie der biblische Musiker getextet hat. Mit deinem Rat leitest du mich und nimmst mich am Ende in Ehren auf. Der Bankdirektor sagte noch sinngemäß, ich bin so froh, dass ich zu Gott gehöre und selbst wenn ich nicht geheilt werde, weiß ich, wo ich hingehe und gut aufgehoben bin. Wer also im Leben und im Sterben auf Gott baut, hat sein Leben nicht in den Sand gesetzt.
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1: Die meisten Länder haben nur einen Namen. Unser Nachbarland hat und hatte in seiner Geschichte gleich mehrere. Tschechien, Tschechische Republik, Tschechei, Tschechoslowakei, ČSFR, ČSSR, Böhmen und Mähren, Länder der böhmischen Krone, um nur einige zu nennen. Wie bezeichnet man das Land richtig? Lange Zeit gab es für das tschechische Land
2: Česká země
1: gar keinen richtigen Namen. Der traditionsreiche Name Böhmen heißt im Tschechischen
2: Tschechi.
1: Doch diese Bezeichnung spielt im Sprachgebrauch kaum eine Rolle, denn ein echter Böhme fühlt sich als echter Tscheche. Erst mit der Gründung des Staates 1918 und der Vereinigung mit den Slowaken musste ein Staatsname her.
2: Československo.
1: Tschechoslowakei. Dass es für Tschechisch
2: Český
1: noch immer kein Substantiv und damit also keinen Namen gab, wurde durch die Zusammenfassung mit der Slowakei, die mit
2: Slovensko
1: sehr wohl einen Namen hatte, und dem Bindevokal O gelöst.
2: Československo.
1: Tschechoslowakei. Spätere Bezeichnungen wie ČSSR und ČSFR machten es einfach, über diesen Mangel hinwegzusehen. Während es im Tschechischen keinen Namen für den Landesteil gibt, nutzte das Deutsche den Namen Tschechei. Für viele tschechische Ohren ein Name mit einem faden Beigeschmack. Er wurde in den 30er Jahren gebräuchlich, gerade in Verbindung mit den von den Nationalsozialisten geformten Resttschechei. Nach der Trennung von den Slowaken 1993 stand das Land erneut vor dem alten Problem. Weil es noch immer keinen Namen gab, griffen die Behörden auf die Schöpfung
2: Česká republika.
1: Tschechische Republik zurück. Im Deutschen bildete sich übrigens schnell das Wort Tschechien heraus, das es übrigens auch vor der Bezeichnung Tschechei schon gegeben hatte. In Tschechien selbst tat man sich mit einer Begriffsfindung weit schwerer. In den 1990er Jahren gab es in den Medien und der Öffentlichkeit einen Streit um eine mögliche Kurzform
2: Česko,
1: die unter der älteren Bevölkerung als minderwertig galt. Erst 2004, also 11 Jahre nach Gründung des Landes, empfahl der tschechische Senat offiziell die Verwendung von
2: Česko
1: anstelle von
2: Česká republika.
1: Das Land hat seinen Namen gefunden.
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1: Im Eberdorf reden sie anders als im Unnerdorf.
2: Das ist was Schönes, das empfehle ich weiter.
3: Ich sage, das ist gut, weil die Bayern verbinden sich die Gosch nicht. Und wir verbinden uns die Gosch hier im Leuten.
2: Ja, ich würde mich freuen, wenn man einfach den Leuten suggerieren kann, es gibt Dinge, die sei einfach und trotzdem richtig schön.
1: Im Eberdorf reden sie anders als im Unnerdorf.
4: Ich bin ja Ur-Erzgebirger.
2: Und der Mensch, der also sich mit Laptop und mit sonst was so gibt, dass da wieder merkt.
3: Man kann nicht alles vereinheitlichen, globalisieren und sonst was, sondern der Mundart, die gehört nur dazu und ist die Identität von uns.
2: Ganz einfache, kleine Dinge sei schön. Keine schönen Waren muss man entdecken.
1: Aber beim Metzen drehen, das sollte mir haben Kinder fast. Das könnte man nicht machen, das sollte eine Moin geht immer. Über sowas, da könnte ich mich zurück. Zum Beispiel, also komischen Dialekt reden sie in Bayern und in Berlin. Also im Erzgebirge ist eigentlich eine Sprache, die nicht komisch ist. Das ist das, was man jeden Tag hört.
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5: Wie sieht's denn bei euch daheim aus? Spracht ihr noch Mundart? Lernt ihr euren Kindern noch den Zungenschlag von eurer Alten? Ich habe letztens so ein wunderbares Faschel vom Böhmermann aus Geier gelesen und das möchte ich euch mit zum Besten geben. Der Spruch bei uns in Erzgebirg, die Kammerschüter leiden, die steckt voll Lärm, die ist noch frisch, so wie in alten Zeiten. Da schlägt das ganze bissel Herz für unsere Hamid drinne, wie schie, dass wir uns heize durch noch dort damit verstinne. Horcht na mal hie, horcht na mal drauf, in unserer Spruch der Alten, da ist immer nichts gutes Stück von Erzgebirg der Halten. Klick auf, ihr Leid, und vielen Dank, sagt euch aus Doom, der Schubert Frank.
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1: Nach dem schweren Unwetter mit einem Toten in der Sächsischen Schweiz bittet der Kurort Rathen um Hilfe. Die Stadt hat ein Spendenkonto eingerichtet. Das Geld soll bei Aufräumarbeiten und dem Wiederaufbau helfen. Für die zerstörten Gaststätten und Ausflugsziele im Amselgrund sind unterdessen schon mehr als 200.000 Euro an Spendengeldern zusammengekommen. Verena Leister von der Amsel Seerast.
2: Tausend Dank an jeden Einzelnen von euch, dass wir in kürzester Zeit unser Spendenziel erreicht haben. Wir sind völlig überwältigt. Auch tausend Dank an die vielen Helfer, die unbedingt mit anpacken wollen, mit Kettensäge vorbeikommen wollen. Wir wünschten, das würde so einfach gehen. Aber das komplette Gebiet ist gerade gesperrt aus Sicherheitsgründen. Und hier muss jetzt erstmal der Nationalpark schauen, wie es weitergeht.
1: Wird das Rentenpaket der Bundesregierung jetzt doch wieder aufgeschnürt? Die Ostministerpräsidenten haben mit ihrem Vorstoß zur Rente mit 63 eine Debatte darüber ausgelöst. SPD-Chefin Baas hat sich im ZDF jetzt offen dafür gezeigt, nachzuverhandeln. Marokko hat sich zu dem Flüchtlingsansturm auf Ceuta geäußert und macht Fake News in den sozialen Medien dafür verantwortlich. Zehntausende Migranten hatten sich daraufhin auf den Weg dorthin gemacht. Bei dem chaotischen Grenzansturm kamen nach spanischen Angaben über 70 Menschen ums Leben. Marokko spricht von 11 Toten. FIFA-Boss Infantino bekommt nach seinen gescheiterten WM-Investorenplänen immer mehr Gegenwind. Erste nationale Verbände wollen ihm die Unterstützung für seine Wiederwahl im kommenden Jahr entziehen. Der walisische Verband war der erste, der englische will nachziehen und weitere könnten folgen. 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
0: Das Wetter bis morgen.
4: Wechselnd bewölkt und niederschlagsfrei geht's durch den Montag Feierabend. Aktuell kann es aber auch schon ein paar Schauer und Gewitter geben. Bei uns hier am Studiofenster werden gerade Straßenarbeiten durchgeführt. Wir müssen also mal sehen, ob wir gegen den Bagger hier ankommen. Aktuell liegen die Temperaturen bei Werten zwischen 27 und 33 Grad. Und am Abend und in der Nacht, da können einzelne Schauer und Gewitter auch über das Erzgebirge hinwegziehen, 22 bis 17 Grad dazu, der Wind wird dazu schwach aus Südost. Morgen stark bewölkt, im Tagesverlauf können sich örtlich immer wieder Schauer und Gewitter bilden, dazu 29 bis 34 Grad, das ist die Spanne der Tageshöchsttemperaturen und die Aussichten für die kommenden Tage, am Mittwoch hochsommerlich warm, aber noch wechselhaftes Schauerwetter, am Donnerstag dann ein freundlicher Sonne-Wolken-Mix.
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4: Der aktuelle Verkehrsservice hier bei Radio Erzgebirge RSA. Dichter Feierabendverkehr mit zahlreichen Baustellen. Hier müssen Sie ohnehin mit Behinderungen rechnen. Es klemmt derzeit auf der B93 Schneeberg Richtung Bonner zwischen Abzweig nach Zettlitz und Bonner ein Unfall mit einem LKW. Hier laufen Bergungsarbeiten. Für beide Fahrtrichtungen steht nur ein Fahrstreifen zur Verfügung. Derzeit hier Staugefahr. Ortskundige Kraftfahrer werden gebeten, das Gebiet weiträumig zu umfahren. Ihnen allen eine gute Fahrt.
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1: Herbert Wilder am Mikrofon, ich grüße Sie recht herzlich in einen schönen Feierabend. Tja, die sommerliche Hitze treibt einige Gewitter vor sich her, ein paar dunkle Wolken sind aufgezogen, hier und da kann es auch ein paar Regentropfen geben und auch ein oder anderes Hitzegewitter ist möglich. Tja, wir schauen trotzdem mal gegen 16.40 Uhr in die Freibäder der Region zum Service für Wasserratten und Bademäuse. Da gibt es überall hochsommerliche Temperaturen und die Wassertemperaturen sind dementsprechend also beste Bedingungen in den Freibädern der Region. Zuvor geht's gleich hier auf unseren Sportplatz. 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
1: Aktuelle Sportmeldungen hier bei Radio Erzgebirge, RSA. Wir schauen zunächst mal zum Fußball in die Regionalliga Nordost. Der FC Erzgebirge Aue startet nach dem 2:0-Sieg beim SV Tasmania Berlin in eine englische Woche. Die beiden Heimspiele finden am Donnerstag 19 Uhr gegen den BFC Dynamo und am kommenden Sonntag 14 Uhr gegen den BFC Preußen statt. Handball Frauen. Der Erstligist BSV Sachsen-Zwickau ist heute in ein einwöchiges Trainingslager gestartet. Die Mannschaft von Cheftrainer Norman Rentsch wird dabei im ungarischen Balaton Bogla neben intensiven Trainingseinheiten auch drei internationale Testspiele im Programm haben. Morgen spielen die Zwickauerinnen gegen den ungarischen Erstligisten Alba Ferenc KC. Am Donnerstag steht dann eine Begegnung gegen Vasas SC auf dem Programm und den Abschluss bildet am Freitag ein Spiel gegen Neka, eine Mannschaft der staatlich-ungarischen Handballakademie. Handball in der Region. Der EHV Aue bestreitet morgen einen weiteren Test zur Saisonvorbereitung. In eigener Halle erwartet der Drittligist ab 19 Uhr im Rahmen des Sachsencups im Spiel um Platz 3 den Aufsteiger in die dritte Liga Nordost, den NHV Concordia Delitzsch 2010. Cupsieger wurde bereits der SCD HK Leipzig, der den EHV in Ziegelheim mit 36:21 bezwingen konnte. Und wir schauen auch zum Basketball. Die Niners Chemnitz haben sich wenige Wochen vor dem Saisonstart in der ersten Basketball-Bundesliga noch eine Verstärkung fürs Trainerteam gesichert. Als letzter Neuzugang kommt der 38-jährige Piotr Pikla nach Chemnitz. Der Pole wird künftig als Head of Performance den gesamten Bereich der Leistungsentwicklung hauptverantworten. Darunter fallen nicht nur Athletik, Kraft- und Konditionstraining, sondern auch Belastungssteuerung, zielorientiertes Individualtraining bis hin zu allen Aufgaben, die den sportmedizinischen und physiotherapeutischen Bereich betreffen. Somit kann Niners Cheftrainer Rodrigo Pastore nunmehr auf ein 8-Mitarbeiter großes Team hinter dem Team bauen. Bundesliga-Start ist nach dem Pokalspiel in Gießen am 12. September, dann am 18. September um 20 Uhr beim amtierenden Meister Alba Berlin. Das waren aktuelle Sportmeldungen hier bei Radio Erzgebirge RSA im Sportplatz.
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0: Das Wetter bis morgen.
2: Wechselnd bewölkt und niederschlagsfrei. Noch niederschlagsfrei, muss man sagen, geht es durch den Montag Feierabend. Aktuell liegen die Temperaturen bei Werten zwischen 27 und 33 Grad in der Region. Am Abend und in der Nacht können sich einzelne Schauer und auch Hitzegewitter bilden. Die Luft kühlt sich dann auf Werte zwischen 22 und 17 Grad ab und der Wind wird dazu schwach aus Südost. Morgen wechselnd bis stark bewölkt. Im Tagesverlauf können sich örtlich immer wieder Schauer und Gewitter bilden. Dazu gibt es morgen Tageshöchsttemperaturen mit Werten zwischen heißen 29 und sehr heißen 34 Grad. Und noch die Aussichten. Am Mittwoch hochsommerlich warm, aber noch wechselhaftes Schauerwetter. Am Donnerstag ein freundlicher Sonne-Wolken-Mix. Und dann meistens natürlich trocken.
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2: 16.33 Uhr haben wir es gleich. Der aktuelle Verkehrsservice hier bei Radio Erzgebirge RSA. Dichter Feierabendverkehr mit zahlreichen Baustellen. Und Behinderungen auf der B93, Schneeberg Richtung Bonner, zwischen Abzweig nach Zettlitz und Bonner. Ein Unfall mit einem LKW. Hier laufen Bergungsarbeiten. Für beide Fahrtrichtungen steht nur ein Fahrstreifen abwechselnd zur Verfügung. Staugefahr herrscht hier derzeit. Ortskundige Kraftfahrer werden gebeten, das Gebiet weiträumig zu umfahren. Ihnen allen, wo es geht, eine gute Fahrt.
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1: Tja, da schauen wir hier bei Radio Erzgebirge RSA zum Service für Wasserarten und Bademäuse. Sehen schon ein paar dunkle Wolken am erzgebirgischen Himmel. Die können ganz vereinzelt auch ein paar Schauer und Hitzegewitter bringen. Also bei Gewitter Vorsicht in den Freibädern der Region, aber das gilt ja ohnehin überall, wenn Gewitter aufziehen, dass man dann bestimmte Vorsichtsmaßnahmen treffen muss im Freibad. Es ist auf alle Fälle ganz besonders zu beachten. Die Hitzewelle ist bei uns angekommen. Überall gibt es hochsommerliche Temperaturen in der Badeanstalt am Stangewald in Annaberg-Buchholzer Ortsteil Buchholz. 32 Grad in der Luft, im Wasser 25 Grad. Hier ist die ganze Woche über von 10 bis 19 Uhr geöffnet und für das nächste Wochenende ist dann ein Badfest geplant. Wir werden bei Gelegenheit immer wieder darauf hinweisen. Im Freibad Auhammer, da sind 32 Grad ebenfalls in der Luft gemessen worden, im Wasser immerhin schon 23 Grad. Hier ist täglich von 10 bis 19 Uhr geöffnet und am Filzteich ist das Strandbad schon von 9 Uhr an bis abends um 20 Uhr geöffnet. Hier gibt es 31 Grad in der Luft, im Wasser 24 Grad. Ab 17 Uhr auch die Möglichkeit für Feierabendschwimmer. Im Freibad Sema bei Peter Rüke sind 32 Grad in der Luft gemessen worden, im großen Becken 22, im Kinderbecken 24 und hier soll es am nächsten Wochenende am 8. August dann tatsächlich die nächste Auflage des Arschbombenwettbewerbs geben. 15 Uhr ist geplant für den 8. August. Bis dahin kann man sich also schon jetzt und aber auch kurzfristig anmelden für diesen Fun-Wettbewerb. Also es soll schon eine lustige Geschichte werden. Im Freibad Raschau bei Andreas Anger und bei René Sotovius ist von 10 bis 19 Uhr täglich geöffnet. Hier gibt es 30 Grad in der Luft, im Wasser 25 Grad und auch hier ist am kommenden 8. August ein Badfest geplant. Das Programm steht noch nicht ganz fest, aber es wird eins geben. So zumindest hat uns das René Sotovius am Telefon verraten. Im Freibad Schmalzgrube bei Lars Heuer, dorthin grüßen wir mal ganz herzlich, 30 Grad in der Luft, im Wasser 24 Grad. Täglich ist hier auch in diesen Ferientagen noch ab gegen 11 Uhr geöffnet. Bis 19 Uhr, 17 Uhr haben die Feierabendschwimmer die Möglichkeit, günstigere Tarife in Anspruch zu nehmen. 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So, und noch der Blick zu den Temperaturen der offenen Badegewässer, 23 Grad im Greifenbachstauweiher, 25 in der Koberbachtalsperre und auch in der Talsperre Pöhl im Stausee Oberrabenstein 25 Grad Wassertemperatur, also beste Bedingungen. Morgen wird es noch einmal heiß, allerdings müssen wir morgen schon ab früh mit Schauern und Gewittern rechnen. Also hier gilt auch Vorsicht in den nächsten Tagen. Weiter sommerliche Temperaturen, nicht mehr ganz so heiß, aber gute Bedingungen für einen Besuch in einem der Freibäder in der Region und wir wünschen viel Spaß beim Abtauchen.
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1: Guten Tag, es ist 17 Uhr, die Meldungen für das Erzgebirge. Chemnitz. Morgen ist Prüfungsstart für Sachsens künftige Ärzte, Zahnärzte, Apotheker und Psychotherapeuten. Die Landesdirektion Sachsen organisiert demnach für 2120 angehende Heilberufler die staatlichen Prüfungen. Wer Menschen helfen will, muss sein Wissen unter Beweis stellen. Die staatlichen Prüfungen sorgen dafür, dass Fachkräfte bestens vorbereitet in ihren Beruf starten. So dazu der LDS-Präsident Bela Belafi. Mit rund 1550 Teilnehmern ist die ärztliche Prüfung zahlenmäßig der größte Bereich. Es folgen Zahnmedizin mit rund 300 sowie die Physiotherapie mit rund 150 und die Pharmazie mit 120 Prüflingen. Die fachliche Durchführung und Abnahme der mündlichen und praktischen Prüfungen erfolgt durch die jeweiligen dafür von der LDS bestellten Prüfungskommissionen. Die schriftlichen Prüfungen werden bundeseinheitlich durch das Institut für medizinische und pharmazeutische Prüfungsfragen erstellt und ausgewertet. Ein Blick in die vergangenen 5 Jahre zeige die Dimension dieser Aufgabe. Insgesamt waren es in diesem Zeitraum rund 14.000 Prüfungsteilnehmer. Die Prüfungen können 2-mal wiederholt werden, so die LDS. Chemnitz. Die TU Chemnitz vergibt noch freie Plätze für zulassungsbeschränkte Studiengänge im lokalen Losverfahren. Bewerbungen sind laut TU vom 10. bis zum 31. August möglich. Das betrifft im Wintersemester 2026/27 den Bachelorstudiengang Psychologie, das Lehramt an Grundschulen und die beiden Masterstudiengänge Psychologie sowie Psychologie mit Schwerpunkt klinische Psychologie und Psychotherapie. Die Auslosung erfolgt dann demnach bis spätestens Mitte September. Einschreibungen in zulassungsfreie Studiengänge sind zudem weiterhin möglich. Erzgebirgskreis Annaberg-Buchholz. Das historische Archiv am Standort Jahnsdorf im Ortsteil Pfaffenhain wird in den kommenden Monaten in das Dienstgebäude des Landratsamtes des Erzgebirgskreises nach Annaberg-Buchholz umziehen. Der Umzug des insgesamt 3.890 laufende Meter umfassenden Archivgutes soll laut Landkreisverwaltung in mehreren Etappen erfolgen. Um dies geordnet, gesichert und fachgerecht zu bewältigen, sei demnach eine Schließung für den Besucherverkehr unumgänglich. Ebenso können schriftliche Anfragen an das Sachgebiet Kreisarchiv, beispielsweise für Recherchen zur Ahnenforschung und Heimatforschung, erst nach Beendigung des Umzuges wieder angenommen werden. Grund für den Umzug der historischen Unterlagen und Dokumente ist offenbar der schlechte bauliche und technische Zustand des 1978 errichteten ehemaligen Sozial- und Unterkunftsgebäudes des Flugplatzes. Für die Zeit des Umzuges wird auch der zweite Standort des historischen Archivs in Auerbad Schlema in die vorübergehende Schließung einbezogen, um die nötige personelle Unterstützung bei den Vorbereitungsmaßnahmen zu gewährleisten. Eibenstock. Für sein innovatives und umfassendes Engagement in der Kulturarbeit wurde jetzt der Verein zur interkulturellen Begegnung Wander- und Erlebniskino e.V. mit dem Ehrenamt des Monats Juli 2026 ausgezeichnet. Die Engagierten erhielten von der Fachstelle Ehrenamt des Erzgebirgskreises eine Urkunde, die erzgebirgische Holzfigur hält, sowie eine Einladung zum großen Regionalpreis des Erzgebirgskreises Erzgebirger. Mittels LED-Wandtrailer bringt der Verein das Kino auch an außergewöhnliche Orte. Bei etwa 8 Veranstaltungen im Jahr werden jeweils 2 Filme gezeigt. Dabei versteht sich Movie Guidi nicht nur als Filmfestival, sondern als kulturelles Begegnungsformat. Es gehe um das gemeinsame Erlebnis, die besondere Atmosphäre unter freiem Himmel und den einzigartigen Charakter der jeweiligen Spielstätten. Das war Erzgebirge aktuell mit Herbert Wilde.
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1: Wechselnd bewölkt und mit ein paar dichteren Wolken, so geht's durch diesen Montag Feierabend. Die Temperaturen liegen derzeit bei hochsommerlichen Werten zwischen 26 und 32 Grad in der Region. Am Abend und in der Nacht, da können sich einzelne Schauer und auch Hitzegewitter bilden. Die Luft kühlt sich dann auf Werte zwischen 22 und 17 Grad ab und der Wind weht dazu schwach aus Südost. Morgen wechselnd bis stark bewölkt. Im Tagesverlauf können sich örtlich immer wieder auch Schauer und Gewitter bilden. Dazu gibt es dann Tageshöchsttemperaturen mit Werten zwischen 29 und 34 Grad. Es wird also noch ein bisschen heißer. Und die Aussichten für die kommenden Tage: am Mittwoch hochsommerlich warm, aber noch wechselhaftes Schauerwetter. Am Donnerstag dann wieder ein freundlicher Wechsel aus Sonne und Wolken.
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1: 17.06 Uhr, der aktuelle Verkehrsservice hier bei Radio Erzgebirge RSA. Derzeit dichter Feierabendverkehr mit Behinderungen auf der A14 Halle Richtung Leipzig zwischen Schröditzer Kreuz und Schröditz. Gefahr durch Gegenstände auf dem linken und mittleren Fahrstreifen. Hier liegt ein Spanngurt, fahren Sie vorsichtig. A14 Nossen Richtung Leipzig zwischen Raststätte Muldenthal Nord und Klinger. Gefahr durch Gegenstände auf der Fahrbahn. Hier liegen Reifenteile. A72 Leipzig Richtung Chemnitz zwischen Niederfrohna und Hartmannsdorf in beiden Richtungen Baustelle. Der linke Fahrstreifen ist hier gesperrt und zwar bis in den Oktober hinein. Und ein Hinweis noch einmal für die B93 Schneeberg Richtung Bonner. Zwischen Abzweig nach Zettlitz und Bonner ein Unfall mit einem LKW. Hier laufen immer noch Bergungsarbeiten. Für beide Fahrtrichtungen steht nur ein Fahrstreifen abwechselnd zur Verfügung. Staugefahr derzeit, ortskundige Kraftfahrer werden gebeten, das Gebiet weiträumig zu umfahren. Ihnen allen, wo es geht, eine gute Fahrt.
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1: Mit Herbert Wilder am Mikrofon. Ich grüße Sie recht herzlich in einen schönen Montag, Feierabend, ja. Start in die vorletzte Sommerferienwoche, so ganz langsam und allmählich. Da wird der Blick schon wieder auf das nächste Schuljahr gerichtet, auf das Ende der Sommerferienzeit. Noch gibt es aber auch zahlreiche Angebote, die zur Verfügung stehen, die man noch nutzen kann, um sich eventuell die Sommerferienfreizeit noch ein bisschen zu verschönen. Mehr dazu gleich hier bei uns noch einmal in den aktuellen Veranstaltungshinweisen.

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1: Da schauen wir gerne noch einmal ins Programm der Greifenstein Festspiele 2026. Für alle, die das Stück Pippi Langstrumpf noch nicht gesehen haben, morgen gibt es wieder eine Gelegenheit. 10.30 Uhr ist Vorstellungsbeginn. Karten gibt es noch an der Kasse, auch für die Aufführung Die kleine Hexe am Mittwoch, 10.30 Uhr, sind noch ein paar Karten vorhanden. 17 Uhr am Donnerstag gibt es Die Olsenbande fährt ins Erzgebirge. Eines der erfolgreichsten Stücke der vergangenen Jahre wird wieder gespielt. Hier gibt es noch ein paar Restkarten. Ein Hinweis auch noch einmal für den erzgebirgischen Jedermann, der ja schon seit ein paar Jahren auf der Bühne vor der St. Ann-Kirche in Annaberg-Buchholz gespielt wird. Jetzt gibt es eine neue Fassung, der sich eben, wie gesagt, der erzgebirgische Jedermann nach Hugo von Hoffmannsthal nennt. 20 Uhr am Mittwochabend um 20 Uhr wird zu einer weiteren Vorstellung eingeladen. Ein Ferienprogramm gibt es im Depotbahnhof Nummer 4 in der großen Kreisstadt Schwarzenberg, und zwar am morgigen Dienstag zwischen 11 und 18 Uhr. Und dabei geht es um die Bahngeschichte. Was haben der Bürgermeister Friedrich Gustav Weidauer und der Oberberghauptmann Friedrich Konstantin Freiherr von Beust gemeinsam? Der Reichsbahnhauptsekretär nimmt sie mit in die Geschichte des Eisenbahnwesens im ehemaligen Empfangsgebäude des Schwarzenberger Bahnhofs. Dazu wird, wie gesagt, morgen zwischen 11 und 18 Uhr eingeladen. Eine geführte Wanderung in diesen sommerlichen Tagen bei bestem Wanderwetter, auch eine schöne Geschichte. Morgen geht's los. Die Grenzgeschichten unterwegs auf ruhigen Pfaden finden direkt am Fuße des Fichtelbergs statt. Treffpunkt ist 10.30 Uhr am Wiesenthaler K3. Die Wanderung dauert etwa 4 bis 5 Stunden und ist 10 Kilometer lang. Mit Heike Lautner geht's durch die reizvolle Landschaft mit vielen interessanten Aussichtspunkten und Geschichten der Region. Wer lieber eine Wanderung zu den Sportstätten am Fichtelberg unternehmen möchte, die Schanzen sozusagen aus nächster Nähe entdecken möchte, der kann bei einer Führung im Areal der Fichtelbergschanzen mit dabei sein. Das Ganze findet am Donnerstag statt. Treffpunkt ist 10 Uhr im Schanzenauslauf der großen Fichtelbergschanze, der K95-Schanze. Die Dauer hier circa 2 Stunden. Alle, die sich für die Wintersportgeschichte und das Geschehen dort im Schanzenareal interessieren, eine herzliche Einladung. Schneller Blick noch auf das nächste Wochenende. Da gibt es in Annaberg-Buchholz, der alten Bergstadt, noch einmal eine Sonderführung zur Textil- und Industriegeschichte. Dazu wird, wie gesagt, am 8. August herzlich eingeladen. Die heimische Textilgeschichte, die heimische Textilindustrie hat viele spannende Geschichten zu bieten, und die können alle noch einmal lebendig werden. Unter dem Thema Verflochten mit der Welt erwartet die Teilnehmer und Teilnehmerinnen eine faszinierende Reise durch mehrere Jahrhunderte, von den Anfängen im 16. Jahrhundert bis in die Neuzeit. Es war der Blick in den Veranstaltungskalender hier bei Radio Erzgebirge RSA. Wir wünschen Ihnen wie immer viel Spaß bei all Ihren Erlebnissen und Entdeckungen in der Region.
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2: Wechselnd bewölkt, so geht's durch den Montagfeierabend hier und da. Können sich auch durchaus einzelne Schauer und Gewitter bilden. Am Abend und in der Nacht, da ziehen weitere Schauer und Gewitter durch. Die Luft kühlt sich dann auf Werte zwischen 22 und 11 Grad ab und der Wind wird dazu schwach aus Südost. Morgen am Dienstag wechselnd bis stark bewölkt, im Tagesverlauf immer wieder Schauer und Gewitter, dazu Tageshöchsttemperaturen mit Werten zwischen 29 und 34 Grad in der Region und noch die Aussichten. Am Mittwoch hochsommerlich warm, aber noch wechselhaftes Schauerwetter. Am Donnerstag dann ein freundlicher Sonne-Wolken-Mix.
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2: 17.31 Uhr, der aktuelle Verkehrsservice hier bei Radio Erzgebirge RSA. Immer noch dichter Feierabendverkehr, aber keine Störungsmeldungen. Für unser Sendegebiet Ihnen allen eine gute Fahrt.
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1: Erste Gedanke. 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
2: So, jetzt bin ich fertig. Ist die Dreiviertel? Können wir losgehen. Und jetzt wieder der Kerzel nachrichten. 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
3: Einfach anders. 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Wir haben einen ganz schönen Laden, da kann man mal reingehen und mal rumschnorren. In der Levelstube kann man sich mal begeben. Wir haben draußen noch einen Haufen aufgeschlichte Stahl, man kann mal auf dem Holzweg gehen. Und wenn man sich heiß gelaufen hat, kann man sich im Drahtbecken mal ein bisschen umkehlen. Ja, und wir haben eigentlich immer auf, außer sonntags und zu der Kirchenfeier durch. Da halten wir nämlich mal ein bisschen Ruhe. Vielleicht sehen wir uns mal. Euer Jürgen.
2: So, das waren die Kerzelnachrichten. 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
1: Guten Abend, es ist 18 Uhr, die Meldungen für das Erzgebirge. Chemnitz. Morgen ist Prüfungsstart für Sachsens künftige Ärzte, Zahnärzte, Apotheker und Psychotherapeuten. Die Landesdirektion Sachsen organisiert demnach für 2120 angehende Heilberufler die staatlichen Prüfungen. Wer Menschen helfen will, muss sein Wissen unter Beweis stellen. Die staatlichen Prüfungen sorgen dafür, dass Fachkräfte bestens vorbereitet in ihren Beruf starten, so dazu der LDS-Präsident Bela Belafi. Mit rund 1550 Teilnehmern ist die ärztliche Prüfung zahlenmäßig der größte Bereich. Es folgen Zahnmedizin mit rund 300 sowie die Physiotherapie mit rund 150 und die Pharmazie mit 120 Prüflingen. Die fachliche Durchführung und Abnahme der mündlichen und praktischen Prüfungen erfolgt durch die jeweiligen dafür von der LDS bestellten Prüfungskommissionen. Die schriftlichen Prüfungen werden bundeseinheitlich durch das Institut für medizinische und pharmazeutische Prüfungsfragen erstellt und ausgewertet. Ein Blick in die vergangenen 5 Jahre zeige die Dimension dieser Aufgabe. Insgesamt waren es in diesem Zeitraum rund 14.000 Prüfungsteilnehmer. Die Prüfungen können 2-mal wiederholt werden, so die LDS. Chemnitz. Die TU Chemnitz vergibt noch freie Plätze für zulassungsbeschränkte Studiengänge im lokalen Losverfahren. Bewerbungen sind laut TU vom 10. bis zum 31. August möglich. Das betrifft im Wintersemester 2026/27 den Bachelorstudiengang Psychologie, das Lehramt an Grundschulen und die beiden Masterstudiengänge Psychologie sowie Psychologie mit Schwerpunkt klinische Psychologie und Psychotherapie. Die Auslosung erfolgt dann demnach bis spätestens Mitte September. Einschreibungen in zulassungsfreie Studiengänge sind zudem weiterhin möglich. Erzgebirgskreis Annaberg-Buchholz. Das historische Archiv am Standort Jahnsdorf im Ortsteil Pfaffenhain wird in den kommenden Monaten in das Dienstgebäude des Landratsamtes des Erzgebirgskreises nach Annaberg-Buchholz umziehen. Der Umzug des insgesamt 3.890 laufende Meter umfassenden Archivgutes soll laut Landkreisverwaltung in mehreren Etappen erfolgen. Um dies geordnet, gesichert und fachgerecht zu bewältigen, sei demnach eine Schließung für den Besucherverkehr unumgänglich. Ebenso können schriftliche Anfragen an das Sachgebiet Kreisarchiv, beispielsweise für Recherchen zur Ahnenforschung und Heimatforschung, erst nach Beendigung des Umzuges wieder angenommen werden. Grund für den Umzug der historischen Unterlagen und Dokumente ist offenbar der schlechte bauliche und technische Zustand des 1978 errichteten ehemaligen Sozial- und Unterkunftsgebäudes des Flugplatzes. Für die Zeit des Umzuges wird auch der zweite Standort des historischen Archivs in Auerbad Schlema in die vorübergehende Schließung einbezogen, um die nötige personelle Unterstützung bei den Vorbereitungsmaßnahmen zu gewährleisten. Eibenstock. Für sein innovatives und umfassendes Engagement in der Kulturarbeit wurde jetzt der Verein zur interkulturellen Begegnung Wander- und Erlebniskino e.V. mit dem Ehrenamt des Monats Juli 2026 ausgezeichnet. Zum Sport. Fußball-Regionalliga Nordost. Der FC Erzgebirge Aue startet nach dem 2:0-Sieg beim SV Tasmania Berlin in eine englische Woche. Die beiden Heimspiele finden am Donnerstag 19 Uhr gegen den BFC Dynamo und am kommenden Sonntag 14 Uhr gegen den BFC Preußen statt. Handball. Der Drittligist EHV Aue bestreitet morgen einen weiteren Test zur Saisonvorbereitung. In eigener Halle erwarten die Erzgebirge ab 19 Uhr im Rahmen des Sachsencups im Spiel um Platz 3 den Aufsteiger in die dritte Liga Nordost, den NHV Concordia Delitzsch 2010. Cupsieger wurde bereits der SCD HFK Leipzig, der den EHV Aue in Ziegelheim mit 36:21 bezwingen konnte. Das war Erzgebirge aktuell mit Herbert Wilde.
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1: Wechselnd bewölkt und niederschlagsfrei, so geht es durch den Montagfeierabend. Am Abend und in der Nacht, da können sich einzelne Schauer und auch Gewitter bilden. Die Luft kühlt sich dann auf Werte zwischen 22 und 17 Grad ab und der Wind wird dazu schwach aus Südost. Morgen am Dienstag dann wechselnd bis stark bewölkt. Im Tagesverlauf können sich örtlich immer wieder Schauer und Gewitter bilden. Dazu gibt es Tageshöchsttemperaturen mit Werten zwischen 29 und 34 Grad in der Region. Und noch die Aussichten für die kommenden Tage. Am Mittwoch hochsommerlich warm, aber noch wechselhaftes Schauerwetter. Am Donnerstag dann ein freundlicher Sonne-Wolken-Mix.
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1: Der aktuelle Verkehrsservice hier bei Radio Erzgebirge RSA. Derzeit immer noch dichter Feierabendverkehr. Aktuelle Störungsmeldungen für unser Sendegebiet liegen uns aber nicht vor. Ihnen allen eine gute Fahrt.
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1: Mit Herbert Wilde am Mikrofon. Ich grüße Sie recht herzlich, Ihnen einen schönen Montag, Feierabend. Gleich hier bei uns noch einmal der Blick in den Veranstaltungskalender.

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1: Wunderbar.
2: Ganz wunderbar.
3: Das kann man sich merken. Hier kommen wir wieder.
1: Danke.
4: Ja, wir kannten das.
2: Wir waren schon mal da. Es war ganz wunderbar.
1: Wir kannten das nicht und es spielte alles mit. Wetter, Sitze, toll.
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2: Wechselnd bewölkt und meistens niederschlagsfrei, so geht der Montag im Erzgebirge zu Ende. Am Abend und in der Nacht können sich örtlich einzelne Schauer und Gewitter bilden. Die Luft kühlt sich dann auf Werte zwischen 22 und 17 Grad ab und der Wind wird dazu schwach aus Südost. Morgen am Dienstag dann wechselnd bis stark bewölkt. Im Tagesverlauf können sich lokal immer wieder Schauer und Gewitter bilden. Dazu gibt es dann Tageshöchsttemperaturen mit Werten zwischen 29 und 34 Grad in der Region. Und noch die Aussichten für die kommenden Tage. Am Mittwoch hochsommerlich warm, aber noch wechselhaftes Schauerwetter. Am Donnerstag dann ein freundlicher Sonne-Wolken-Mix.
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2: Der aktuelle Verkehrsservice hier bei Radio Erzgebirge RSA. Derzeit keine Störungsmeldungen für unser Sendegebiet. Ihnen allen eine gute Fahrt.
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1: Noch einmal aktuelle Sportmeldungen hier bei Radio Erzgebirge. Aus haben wir schon zum Fußball. In die Regionalliga Nordost. Der FC Erzgebirge Aue startet nach dem 2:0-Sieg beim SV Tasmania Berlin in eine englische Woche. Die beiden Heimspiele finden am Donnerstag 19 Uhr gegen den BFC Dynamo und am kommenden Sonntag 14 Uhr gegen den BFC Preußen statt. Handball Frauen. Der Erstligist BSV Sachsen-Zwickau ist heute in ein einwöchiges Trainingslager gestartet. Die Mannschaft von Cheftrainer Norman Rentsch wird dabei im ungarischen Balaton Boglar neben intensiven Trainingseinheiten auch 3 internationale Testspiele im Programm haben. Morgen spielen die Zwickauerinnen schon gegen den ungarischen Erstligisten Alba Ferva KC. Zum Schach. Vom 7. bis 9. August findet die Kreismeisterschaft des Erzgebirgskreises in Lengefeld statt. Spielberechtigt sind alle Schachspieler, die aktiv laut DWZ-Liste eine Mitgliedschaft in einem Schachverein im Erzgebirgskreis haben. Handball. Der EHV Aue bestreitet morgen einen weiteren Test zur Saisonvorbereitung in eigener Halle. Erwarten die Erzgebirger ab 19 Uhr im Rahmen des Sachsen-Cups im Spiel um Platz 3 den Aufsteiger in die 3. Liga Nordost, den NHV Concordia Delitzsch 2010. Cupsieger wurde bereits der SCD HFK Leipzig, der den EHV Aue in Ziegelheim mit 36:21 bezwingen konnte. Zum Fußball. In den Altersklassen A und D Junioren starten nach Angaben des Sächsischen Fußballverbandes insgesamt 258 Mannschaften im Landespokal der Junioren. Die ersten Runden bis zur zweiten Hauptrunde werden laut Festlegung nach territorialen Aspekten gespielt. Bei den A- bis C-Junioren steigen die Regional- und Bundesligisten erst ab dem Achtelfinale ein. Die Pokalspiele beginnen Mitte August. Zum Schluss noch zum Basketball. Die Niners Chemnitz haben sich wenige Wochen vor dem Saisonstart in der ersten Basketball-Bundesliga noch eine Verstärkung fürs Trainerteam gesichert. Als letzter Neuzugang kommt der 38-jährige Piotr Pigler nach Chemnitz. Der Pole wird künftig als Head of Performance den gesamten Bereich der Leistungsentwicklung hauptverantworten. Darunter fallen nicht nur Athletik, Kraft- und Konditionstraining, sondern auch Belastungssteuerung, zielorientiertes Individualtraining bis hin zu allen Aufgaben, die den sportmedizinischen und physiotherapeutischen Bereich betreffen. Somit kann der Niners-Cheftrainer Rodrigo Pastore nunmehr auf ein 8-Mitarbeiter großes Team bauen. Bundesliga-Start ist nach dem Pokalspiel in Gießen, das am 12. September stattfindet, dann am 18. September um 20 Uhr beim amtierenden Meister Alba Berlin. Das waren aktuelle Sportmeldungen hier bei Radio Erzgebirge RSA im Sportplatz.
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1: Guten Abend, es ist 19 Uhr, die Meldungen für das Erzgebirge. Chemnitz. Morgen ist Prüfungsstart für Sachsens künftige Ärzte, Zahnärzte, Apotheker und Psychotherapeuten. Die Landesdirektion Sachsen organisiert demnach für 2120 angehende Heilberufler die staatlichen Prüfungen. Wer Menschen helfen will, muss sein Wissen unter Beweis stellen. Die staatlichen Prüfungen sorgen dafür, dass Fachkräfte bestens vorbereitet in ihren Beruf starten, so dazu der LDS-Präsident Bela Belafi. Mit rund 1550 Teilnehmern ist die ärztliche Prüfung zahlenmäßig der größte Bereich. Es folgen Zahnmedizin mit rund 300 sowie die Physiotherapie mit rund 150 und die Pharmazie mit 120 Prüflingen. Die fachliche Durchführung und Abnahme der mündlichen und praktischen Prüfungen erfolgt durch die jeweiligen dafür von der LDS bestellten Prüfungskommissionen. Die schriftlichen Prüfungen werden bundeseinheitlich durch das Institut für medizinische und pharmazeutische Prüfungsfragen erstellt und ausgewertet. Ein Blick in die vergangenen 5 Jahre zeige die Dimension dieser Aufgabe. Insgesamt waren es in diesem Zeitraum rund 14.000 Prüfungsteilnehmer. Die Prüfungen können 2-mal wiederholt werden, so die LDS. Chemnitz. Die TU Chemnitz vergibt noch freie Plätze für zulassungsbeschränkte Studiengänge im lokalen Losverfahren. Bewerbungen sind laut TU vom 10. bis zum 31. August möglich. Das betrifft im Wintersemester 2026/27 den Bachelorstudiengang Psychologie, das Lehramt an Grundschulen und die beiden Masterstudiengänge Psychologie sowie Psychologie mit Schwerpunkt klinische Psychologie und Psychotherapie. Die Auslosung erfolgt dann demnach bis spätestens Mitte September. Einschreibungen in zulassungsfreie Studiengänge sind zudem weiterhin möglich. Erzgebirgskreis Annaberg-Buchholz. Das historische Archiv am Standort Jansdorf im Ortsteil Pfaffenhain wird in den kommenden Monaten in das Dienstgebäude des Landratsamtes des Erzgebirgskreises nach Annaberg-Buchholz umziehen. Der Umzug des insgesamt 3.890 laufende Meter umfassenden Archivgutes soll laut Landkreisverwaltung in mehreren Etappen erfolgen. Um dies geordnet, gesichert und fachgerecht zu bewältigen, sei demnach eine Schließung für den Besucherverkehr unumgänglich. Ebenso können schriftliche Anfragen an das Sachgebiet Kreisarchiv, beispielsweise für Recherchen zur Ahnenforschung und Heimatforschung, erst nach Beendigung des Umzuges wieder angenommen werden. Grund für den Umzug der historischen Unterlagen und Dokumente ist offenbar der schlechte bauliche und technische Zustand des 1978 errichteten ehemaligen Sozial- und Unterkunftsgebäudes des Flugplatzes. Für die Zeit des Umzuges wird auch der zweite Standort des historischen Archivs in Auerbad Schlema in die vorübergehende Schließung einbezogen, um die nötige personelle Unterstützung bei den Vorbereitungsmaßnahmen zu gewährleisten. Eibenstock. Für sein innovatives und umfassendes Engagement in der Kulturarbeit wurde jetzt der Verein zur interkulturellen Begegnung Wander- und Erlebniskino e.V. mit dem Ehrenamt des Monats Juli 2026 ausgezeichnet. Die Engagierten erhielten von der Fachstelle Ehrenamt des Erzgebirgskreises eine Urkunde, die erzgebirgische Holzfigur hält, sowie eine Einladung zum großen Regionalpreis des Erzgebirgskreises Erzgebirger. Mittels LED-Wandtrailer bringt der Verein das Kino auch an außergewöhnliche Orte. Bei etwa 8 Veranstaltungen im Jahr werden jeweils 2 Filme gezeigt. Dabei versteht sich Movie Quidi nicht nur als Filmfestival, sondern als kulturelles Begegnungsformat. Es gehe um das gemeinsame Erlebnis, die besondere Atmosphäre unter freiem Himmel und den einzigartigen Charakter der jeweiligen Spielstätten. Das war Erzgebirge aktuell mit Herbert Wilde.
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0: Das Wetter bis morgen.
1: Wechselnd bewölkt und meistens niederschlagsfrei, so geht der Montag im Erzgebirge zu Ende. Am Abend und in der Nacht können sich örtlich einzelne Schauer und Gewitter bilden. Die Luft kühlt sich dann auf Werte zwischen 22 und 17 Grad ab und der Wind wird dazu schwach aus Südost. Morgen am Dienstag dann wechselnd bis stark bewölkt. Im Tagesverlauf können sich lokal immer wieder Schauer und Gewitter bilden. Dazu gibt es dann Tageshöchsttemperaturen mit Werten zwischen 29 und 34 Grad in der Region. Und noch die Aussichten für die kommenden Tage. Am Mittwoch hochsommerlich warm, aber noch wechselhaftes Schauerwetter. Am Donnerstag dann ein freundlicher Sonne-Wolken-Mix.
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1: Der aktuelle Verkehrsservice hier bei Radio Erzgebirge RSA. Derzeit keine Störungsmeldungen für unser Sendegebiet. Ihnen allen eine gute Fahrt.
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1: Mit Herbert Wälder am Mikrofon. Ich grüße Sie recht herzlich in einen schönen Montagabend.

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1: In den nächsten Minuten gibt es hier bei Radio Erzgebirge RSA Neues aus der Welt der Technik mit Oliver Heinze und den Techniktipps.
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3: Na, auch schon im Urlaubsmodus? Wo geht's denn hin? Nach Deutschland oder weiter weg? Vielleicht sogar mit dem Flugzeug? Manche wissen es aber auch noch gar nicht und verreisen spontan. Für alle, die Inspiration brauchen, wäre ja vielleicht ein Reisemagazin das Richtige. Denn da sind echte Profis am Werk, die auch professionell reisen und Trends setzen, lange bevor sie im Netz landen. Die Magazinplattform Readly hat nun die Cover unserer reichweitenstärksten Reisemagazine hierzulande aus den vergangenen 3 Jahren ausgewertet und eine handverlesene Liste der Top-Reiseziele deutscher Reiseprofis erstellt. Mario Hartwig berichtet.
4: Für die Liste wurden 157 Titelseiten der 8 reichweitenstärksten Reisemedien Deutschlands ausgewertet. Die Nummer 1 unter den Reiseexperten ist dabei Italien, so Katharina Prater, Sprecherin von Readly Deutschland.
5: Allerdings fliehen die Reiseprofis vor den im Netz überfluteten Adria-Stränden in die monumentale Ruhe der Dolomiten, der beliebtesten Region von Reiseexpertinnen, und zeigen, wie unberührt das deutsche Vita doch noch sein kann. Bei den realen Buchungen 2025 liegt Italien übrigens nur auf Platz 3.
4: Die realen Buchungen wurden nämlich auch als Vergleich herangezogen. Und dort ist Deutschland unangefochtener Spitzenreiter. Bei den Reiseexperten belegt Deutschland Platz 2.
5: Die beliebteste Region ist das Allgäu. Neben diesem Klassiker oder auch der Schwäbischen Alb finden sich immer mehr Regionen aus dem Norden und Osten auf den Covern wieder. Während Thüringen mit dem Thüringer Wald und den Weinbergen der Saale-Unstrut-Region zum echten Rückzugsort avanciert, bietet im Norden die weitläufige Lüneburger Heide eine unberührte Naturidylle, fernab der überlaufenden Hotspots.
4: Auf dem 3. Platz der Cover-Analyse folgt Spanien mit Mallorca. Allerdings konzentrieren sich die Reiseredaktionen vor allem auf die abgeschiedene Serra de Tramuntana und ihre alten Olivenhaine, Fincas und nur zu Fuß erreichbare Naturbuchten wie die Cala Figuera.
5: Platz 4 belegt Österreich mit den Ostalpen, einem perfekten Ort, um mal komplett abzuschalten. Und auf Platz 5 liegt Norwegen mit den Lofoten und der Insel Senja, also ganz im Norden.
4: Genau das richtige Reiseziel für alle, die echte Freiheit und Einsamkeit suchen. Ebenfalls in die Liste geschafft haben es Griechenland mit der Insel Kefalonia und ihren weißen Kieselstränden, Korsika und seine Bergdörfer, Kanada und die scheinbar ungezähmte Wildnis auf Vancouver Island, die Türkei und Kappadokien und
5: die Schweiz mit dem Berner Oberland, das Besucherinnen für seine Ruhe und tiefblaue versteckte Bergseen schätzen.
3: So, jetzt haben wir jede Menge Input für unseren nächsten Urlaub. Ja, und wer noch mehr braucht, den Input gibt's in vielen Reisemagazinen unter readly.com.
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0: Das Wetter bis morgen.
2: Wechselnd bewölkt und meistens niederschlagsfrei, so geht der Montag im Erzgebirge zu Ende. Am Abend und in der Nacht können sich örtlich einzelne Schauer und Gewitter bilden. Die Luft kühlt sich dann auf Werte zwischen 22 und 17 Grad ab und der Wind wird dazu schwach aus Südost. Morgen am Dienstag dann wechselnd bis stark bewölkt. Im Tagesverlauf können sich lokal immer wieder Schauer und Gewitter bilden. Dazu gibt es dann Tageshöchsttemperaturen mit Werten zwischen 29 und 34 Grad in der Region. Und noch die Aussichten für die kommenden Tage. Am Mittwoch hochsommerlich warm, aber noch wechselhaftes Schauerwetter. Am Donnerstag dann ein freundlicher Sonne-Wolken-Mix.
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2: Der aktuelle Verkehrsservice hier bei Radio Erzgebirge RSA. Derzeit keine Störungsmeldungen für unser Sendegebiet. Ihnen allen eine gute Fahrt.
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Ich bin Jan Holthappels, der Regisseur von Das Buschgespenst, und ich lade alle Erzgebirger und Erzgebirgerinnen ganz herzlich ein, hier zu uns auf die Naturbühne an den Greifenstein zu der Produktion Das Buschgespenst, ein erzgebirgisches Karl-May-Musical. Das gibt es nur hier. Das Besondere an dieser Inszenierung ist, oder an diesem Abend ist, dass wir den Karl-May von einer ganz anderen Seite kennenlernen, nämlich als Musical mit neu komponierter Musik und das Ganze in einer großen Inszenierung. Komponist Ben Toth ist ein renommierter amerikanischer Musical-Komponist, der mittlerweile in Berlin lebt, und die Librettistin Birgit Simler ist Intendantin ebenfalls an der Freilichtbühne im Fichtelgebirge in Wunsiedel und eine erfahrene Musical-Autorin. Und somit hat man ein tolles Team, die diese Produktion vorbereitet haben, und wir durften das jetzt hier auf die Bühne bringen. Die Musik, die unser Publikum erwartet an diesem Abend, das ist Musical-Musik, poppig, rockig, von großen Balladen über Ensemblenummern. Es gibt Duette, also das, was man bei einem Musical erwartet. Aber der Klang ist schon in einem poppigeren Bereich angelegt. In der Musik gibt es auch Anklänge, zum Beispiel von einem Walzer, den wir hören in der großen Ballsequenz. Es gibt immer wieder das Motiv des Steigerliedes, was verwendet wurde. Also es sind durchaus auch vertraute Melodien drin, und das Ganze aber neu komponiert, neu arrangiert mit neuer Musik. Das ist ein wunderbarer Mix. Ja, und wie beim Musical üblich ist es kein reines durchkomponiertes Werk, sondern es ist eine Zusammenarbeit von Schauspiel und Musik. Das heißt, es gibt Sprechszenen, es gibt Gesangsnummern und dann gibt es auch was dazwischen. Also immer wieder auch Dialoge, die mit Musik unterlegt werden, so dass sich diese Musik durch das Stück durchzieht. Aber es wird gesprochen und gesungen. Ich lade Sie also ganz herzlich ein, hier zu uns auf die Naturbühne Greifensteine zum Musical Das Buschgespenst.

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1: Das war der Montag hier bei Radio Erzgebirge RSA. Gleich geht es weiter mit den Kollegen von RSA aus Leipzig. Ich bin Herbert Welde. Ihnen allen noch einen entspannten Montagfeierabend.

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1: Hallo zusammen, hier ist wieder Frank Fleming mit der Musikkiste. Und in der heutigen Ausgabe möchte ich mich ein wenig mit dem Ostrock in Zeiten der neuen deutschen Welle beschäftigen. Nachdem der Punkrock 77, 78 zumindest vorläufig und spurlos am Ostrock vorbeigegangen war, schien es fast so, als hätten Walter Ulbrichts Worte von 1965: "Müssen wir denn jeden Dreck, der aus dem Westen kommt, nachmachen?" doch noch seine Wirkung gezeigt. Beim 1979-80 aufkommenden New Wave schien es zunächst auch so, dass diese erfrischende Mischung aus Rock'n'Roll, Reggae und Ska erneut am Osten vorbeischwebt. Doch bereits 1980 wurden wir mit Titeln von Neumis Rockzirkus, der Familie Silly oder der Band Keks eines Besseren belehrt. Waren das schon die Vorboten der neuen deutschen Welle? Oder waren wir schon mittendrin? Nur niemand hat's gemerkt. Hören wir zum Einstieg nun einen für dieses Genre typischen Song aus dem Jahre 1981. Hier sind Neumis Rockzirkus mit "Hey Mama,

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Natürlich ist es müßig, die Frage, wer hat's erfunden, mit absoluter Sicherheit zu beantworten. Denn der Begriff Neue Deutsche Welle ist eigentlich nichts anderes als der ins Deutsche übersetzte Begriff New Wave, ergänzt um das Wort Deutsch. Aber da der Deutsche die Ordnung liebt und alles in eine Schublade packen muss, hat sich bereits 1979 der westdeutsche Journalist Alfred Hilsberg für eine dreiteilige Serie der Musikzeitschrift Sounds diesen Begriff ausgedacht. Andererseits kann ich mich noch sehr gut an einen Sampler meines Kumpels Uli mit dem Titel Neue deutsche Tanzmusik erinnern, den seine Oma von einer Besuchsreise aus dem Westen 1981 mitgebracht hatte. Auf diesen waren Titel von Trio wie Kummer oder Extra breit, Hurra, Hurra, die Schule brennt zu hören. Somit gab es also 1981 auch jenseits der Mauer sozusagen noch kein NDW. Demnach war uns also der Westen ausnahmsweise mal nicht voraus. Oder doch? Egal. Zeitgleich wurden wir in den Jahren 1980 bis 83 sowohl aus West- als auch aus Ostdeutschland von rockig-flockiger Tanzmusik mit frechen, skurrilen, manchmal auch sinnentleerten deutschen Texten vom Radiosender unserer Wahl beglückt. Es gab Zeiten, da hatte man den Eindruck, als würde gar keine englischsprachige Musik mehr produziert. Lauschen wir nun also der Ostberliner Band Keks mit dem 81 produzierten Titel Mein Geburtstag.

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Ihr hört Franks Musikkiste mit NDW-Songs aus ostdeutscher Produktion. Leider gelang es den für den Kulturexport zuständigen Funktionären auch diesmal nicht, diese von unseren neuen aufstrebenden Bands Keks, Silly, Gaukler, Panko und Neumis Rockzirkus mit so viel Witz und Elan produzierte Musik in den Westmedien zu etablieren. Man stelle sich nur einmal vor, Mike Scharfmeier am Mikrofon und Tamara Danz am Schlagzeug intonieren als Familie Silly in Dieter Thomas Hecks ZDF-Hitparade Ich bin der letzte Kunde. Oder Neumi und Band stehen in voller Kostümierung bei Manfred Sechsauers Musikladen und spielen Er ist Clown in einem Zirkus. Oder die fantastische Marion Sprave mit ihrer Band Juckreiz präsentiert ihren Song FKK. Chance vertan. Zu viel Angst, dass mal wieder einer drüben bleibt oder einfach keine Lust? Brauchte man im Osten kein Westgeld? Reichten den Oberen der Ruhm und die Anerkennung auf sportlichem Gebiet? Was gab's da eigentlich zu verdienen? Soviel ich weiß, nix. Okay, wir schweifen ab. Sogar die Pudis, die einzigen, wahren, ewigen Rocker des Ostens, fingen 1982 doch tatsächlich an, diesen Kiki zu imitieren. Wir erinnern uns. Frühling, Sommer, Herbst, Winter, heiß, warm, kühl, kalt, verkündete Pudis Schlagzeuger Klaus Scharfschwert im monotonen Sprechgesang. Hören wir mal rein.

0: Warum nun der Frühling gerade heiß und der Sommer nur warm war, weiß ich zwar heute noch nicht, aber in NDW-Zeiten war die Logik eh auf den Kopf gestellt. Das war auch jenseits der Mauer nicht anders. Man denke nur an Songs wie »Ich möchte ein Eisbär sein« von Grauzone oder »Da vorne steht eine Ampel« von der Band Der Plan oder eben jenes »Ich lieb dich nicht, du liebst mich nicht« von der Band Trio. Die endgültige Ankunft in der Neuzeit vernahmen meine Ohren am 7.1.82 in der Beatkiste. Es waren Gitarrenklänge aus eigenen Landen, die der Frische von Police-Songs nichts nachstanden. Gezupft wurden sie vom Gitarristen Jürgen Ehle, der mit dem Rest der Veronika Fischer Band neu starten wollte. Was jedoch fehlte, war ein entsprechender Sänger. Fündig wurde man bei der Gaukler-Rockband, die 1981 mit den Titeln »Ich komm nicht hoch« und »Bootsfahrt« einen charismatischen Sänger namens André Herzberg auffielen. Auf seinen Einstieg in die Band angesprochen, äußerte sich dieser in seiner herzerwärmenden, direkten Art, Zitat, »Ich fand generell den kompletten Ostrock absolut scheiße. Aber das Erste, was mir sofort auffiel, als ich bei denen zur Probe kam, war, dass die sagenhaft miteinander spielten. Die machten so Musik miteinander, wie ich das überhaupt noch nicht gehört hatte. Oder wurden laut oder leise. Man konnte jedes Instrument hören. Ich sagte aber auch gleich, wenn ich einsteige, will ich auch das Konzept meines Bruders machen, nämlich Paule Panke. Und im Grunde genommen waren sie sehr dankbar dafür, dass sie nicht nur einen Sänger, sondern auch gleich ein eigenes Konzept dazu gekriegt haben. Zitat Ende. Zurück zum Song. Es war ein Auftakt nach Maß. Schon der Name der Band war reine Provokation. Panko. Das klang nicht nur wie Punk, sondern war auch gleichzeitig der Stadtbezirk mit der höchsten Politprominenzrate. Hören wir also mal rein. Hier sind Panko mit Inge Pavelczyk.
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Ihr hört Franks Musikkiste mit Musik der Neuen Deutschen Welle aus ostdeutscher Produktion. Kurioserweise hat es eine Inge Pawelczyk tatsächlich gegeben. Allerdings war sie nicht die von Pogo besungene wilde Wahnsinnsmaus, sondern eine Lehrerin an einer Berliner Polytechnischen Oberschule. Auf ihre Beschwerde bei ihrer obersten Dienstherrin, der Ministerin für Volksbildung Margot Honecker, durfte Pankos Song sogar eine Weile nicht mehr im Radio gespielt werden. Doch zurück zur Neuen Deutschen Welle in der DDR. Sogar Amiga brachte, wenn auch erst 1984 und sehr spät, einen sogenannten Sampler mit NDW-Songs unter dem Titel Linie 6 heraus. Hiervon hören wir nun den von der erfolgreichsten Frauenband der DDR, der Band Mona Lise, ersonnenen Song »Das lässt mich kalt«.

0: Spätestens 1984 war die schöne Zeit der neuen deutschen Tanzmusik dann wieder vorbei. Jenseits der Mauer hatten sich mit deren Hilfe die Bands Trio, Nena oder Falco für den Rest der 1980er Jahre etabliert. Im Osten hörte man vor allem viel Neues von Silly und Panko. Meinen absoluten Lieblingssong habe ich mir für den Schluss der Sendung aufgehoben. Er kommt von der Magdeburger Band Juckreiz und ihrer fantastischen Sängerin Marion Sprave und frönt der ostdeutschen Freikörperkultur. Hier sind Juckreiz mit FKK.
1: Ab

0: Das war's für heute. Franks Musikkiste mit Musik aus Zeiten der neuen deutschen Welle im Osten. Euch allen eine gute Zeit, euer Frank.
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3: Die modernen Kommunikationsmittel schätze und nutze ich. Bei manchen Leuten geht es sogar so weit, dass sie immer erreichbar sind. Mit Handy, iPad und Laptop stehen sie 24 Stunden am Tag unter Strom und mit der ganzen Welt in Verbindung. Wenn sie mit niemandem in Verbindung stehen, dann fühlen sie sich unbedeutend. Psychologen beobachten bereits ein Suchtverhalten und Süchte machen eben krank. Hilfreich ist, wenn man sich eine Funkstille einrichtet und die Störsender ab und zu lahmlegt. Es geht also um eine bestimmte Zeit, in der alle diese Geräte ausgeschaltet sind. Die elektronischen Fußfesseln werden abgelegt und die Freiheit wird gewonnen. Wer abschalten kann, gewinnt Zeit für die Ehe, die Kinder und vor allem für Gott. Besonders eine stille Zeit für Bibel und Gebet ist unerlässlich, weil sonst die lebensnotwendige Verbindung zu unserem Schöpfer abreißt. Durch diese stillen Zeiten schenkt Gott seine Hilfe im Alltag und Hoffnung in ausweglosen Situationen. So finde ich es in der Bibel. Meine Seele ist stille zu Gott, der mir hilft. Sei nur stille zu Gott, meine Seele, denn er ist meine Hoffnung. In den Psalmen steht das. Ob das stimmt, was dort steht, kann ein Mensch nur herausfinden, wenn er es tut.
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